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Delta, Foxtrot, Delta, 41. 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Es folgen Mitteilungen für 278, 278, 24 Gruppen. Zunächst 20, zunächst 20, 40 Gruppen. 890, 890, zunächst 6 Gruppen. Achtung, 278. 278, 24 Gruppen. 624 78 624 78 038 18 038 18 84 5 4 84 5 4 201 4 zunächst. 201 4 zunächst.